0: Liobani Schule zur höheren Ethik und Moral für Kinder und Erwachsene.
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0: In der Liobani-Schule lernen wir unter anderem
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0: die Lebenshilfe,
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0: tut,
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0: das
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0: füg auch keinem
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0: anderen
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0: zu,
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0: gegenüber Menschen,
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0: Tieren
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0: und
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0: Natur
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0: einzuüben,
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0: um ein glücklicher
1: para
0: und friedvoller Mensch
1: más
0: zu werden.
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0: Liobani ist ein Engelwesen,
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0: divino, das in den ewigen geistigen Welten die
1: Geistkinder
0: führt
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0: und belehrt. Was Liobani uns Menschenkindern auf der Erde, egal ob
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0: klein oder groß,
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0: sagen möchte,
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0: hat
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0: ein
1: persona
0: Mensch,
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0: traducir der die Himmelssprache in Menschenworte zu übersetzen vermag, für uns aufgeschrieben. Weil Liobani ein himmlisches Wesen ist und daher die Sprache der Menschen nicht spricht, übersetze ich,
1: Gabriele,
0: eure Menschenschwester, Liobanis himmlische Sprache.

0: das Licht in dir ist die Stille.
1: La luz en ti es el silencio.
0: Das Licht in dir ist des Vaters Wille.
1: La luz en ti es la voluntad del Padre.
0: Das Licht steht dir bei.
1: La luz te apoya.
0: Erfülle. Und du bist frei.
1: Cumple y serás libre.
0: Das Licht ist Geborgenheit.
1: La luz es estar acogido, es seguridad, armonía y satisfacción.
0: Glaube, erfülle.
1: Cree, cumple y tú eres luz de mi luz.

0: Licht umgibt dich.
1: La luz te rodea.
0: Das Licht durchglüht dich.
1: La luz te traspasa.
0: Bist du entbrannt für das Licht?
1: Si estás encendido para la luz,
0: du bewusst,
1: eres conscientemente la luz de mi luz.